0: Hexe bekommt auch nur einen Fuß in die Tür.
1: Liebe Cousine, ich liebe dein Porträt. Ich freue mich so, dass du mich

0: Sie hat das Treffen abgeblasen.
1: Nein, politisch zu schwierig derzeit. Nächstes Jahr. Hattest du eigentlich jemals vor, dein Wort zu halten? Es hätte nichts geändert. Wer weiß? Wer weiß?
2: Hat was ganz Besonderes. Eine Kegelbahn, die besten Stammgäste oder einfach das leckerste Bier. Aber wir haben den coolsten Männerchor, den ihr euch vorstellen könnt. Wir haben den Choir of Men.

0: Geschmack.
1: Hyänen sind gewöhnlich kein Segen. 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Doch können sie vielleicht was bewegen, wenn mein Verstand sie leitet und lenkt?

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0: Ich lasse euch schon nicht aus, ihr dämlichen Viecher. Der Lohn ist euch sicher an dem Tag, wenn das Recht triumphiert und mich endlich von Knechtschaft befreit. Seid bereit!
1: Ja, seid bereit! Wir sind bereit! Für was?
2: Für den Tod des Königs!
1: Ist der krank?
2: Nein, du Trottel, wir töten ihn und Simba auch!
3: Super Idee! Wozu brauchen wir einen König?
4: Schluss mit dem König! Schluss mit dem König!
2: Idioten! Es wird einen König geben!
1: Aber hast du
2: nicht gesagt? Ich werde König sein! Folgt mir nach! 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
3: Klasse!

Ich muss jedoch ernsthaft ermahnen, dass es für euch Pflichten noch gibt. In Zukunft gibt's so viel zu plündern. Das meiste kriegt sowieso ich. Ich darf trotzdem höflichst erinnern, kein Krämelchen gibt's ohne mich!

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0: für mich sterben. 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

0: ein Schock.
1: Am Arm den Enkel niedlich, ging er spazieren friedlich am Weg zu seinem Opferstock.
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0: wird immer in unserem Gedächtnis bleiben. Nicht nur als ein Mann der Güte und der Prinzipien, sondern als ein Freund, der niemals in unseren Herzen ersetzt werden kann.
1: Und ein Freund der Chorknaben.
2: Was für eine Lobrede!
1: Haltung bewahren!
2: Ich kann nicht mehr.
3: Nichts geht über einen kleinen Scherz bei dem Begräbnis eines guten Freundes, sag ich immer. Hab ich recht?
1: Sie können mir nicht drohen, ich bin ein General.
3: Dann werden wir ein Staatsbegräbnis feiern, elender Heuchler!
4: Mord, Mord! Zweiter Mord in London! Johnny McLossop, in St. Paul's umgebracht!

0: Haben Sie die Chemikalien? Alle! Bis auf zwei. Wann bekommen Sie die übrigen?
1: Morgen Abend. Wofür brauchst du sie?
2: Das gibt sie einen Scheißdreck an.
1: Entschuldigung, tut mir leid. Ich wollte nur... Geht's dir nicht gut?
0: Es ging mir schon mal besser.

0: Wen haben wir denn hier? Glaube, Liebe, Hoffnung?
1: Und? Wer sind Sie? Der liebe Gott?
0: Niemand, den Sie kennen würden.
1: Unverschämtheit! Aus dem Weg, du Kreatur! Das ist meine letzte Warnung.
0: Und das ist meine. So, nun werfen wir mal einen Blick auf dich, du alte Vettel.
2: Bitte!
0: Was höre ich da? Es ist ja wohl das erste Mal, dass dieses Wort über deine Lippen kommt. Du Heuchlerin! Kleine Spende von der Lady.
3: Euch könnten wieder Morde, schlimmer als die ersten Morde. Das sind schon Nummer 3 und 4.

0: Theodor, wo fährst du denn hin?
1: Ich fahre nicht, ich flüchte. Ich weiß nicht, was man ihnen erzählt hat. Ich habe alles versucht, um sie zu retten.
0: Solche Entscheidung trifft Gott, Theodor, nicht du. Gott und du wissen, dass du es versucht hast. Gute Reise.
2: Schlechte Neuigkeiten von Gott, Teddy. Das Dumme ist, dass du ein Heuchler bist. Gute Reise!

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0: herzlichen Glückwunsch zu deinem 21. Geburtstag, Schwesterherz.
1: Und herzlich willkommen in München.
2: Die Konflikte tief in mir, die ich seit meiner Rückkehr spür. Was haben sie aus mir gemacht? Und das, was ich hier wiederfand, diese Veränderung im Land, bewegt mich stärker als gedacht.
3: Hast du dich schon an der Uni eingeschrieben?
4: Nein, noch nicht. Das mache ich nächste Woche. Ist sowieso schon alles ziemlich aufregend hier.
2: Auf den

0: Und das beste Geschenk hat Mutter geschickt.
1: Mutti ist einfach die Beste.
2: Halt, Augen zu. Bevor du die Kerze ausbläst, musst du dir ganz fest etwas wünschen für dein neues Lebensjahr.

0: Welche Fächer wirst du jetzt eigentlich studieren?
1: Naturwissenschaften und Philosophie.
0: Beneidenswert. Naturwissenschaften wäre auch meine erste Wahl gewesen. Ich liebe die Natur.
2: Und Philosophie studierst du, damit du mit dem dauernden Geschwafel deines Bruders mithalten
3: kannst. Das kann sie sowieso schon.
0: Das glaube ich.
3: Dann hast du jetzt Vorlesungen bei Professor Huber, einem der wenigen in diesem braunen Sumpf, dem man noch zuhören kann. Seine Leibniz-Vorlesungen sind legendär. Schaut euch nur den Mond an. Groß und gelb wie ein gut geratenes Spiegelei. Wir müssen ihn genießen.

0: setzen.
1: Man müsste einen Vervielfältigungsapparat haben.
2: Also meinst du, wir sollten es vervielfältigen und weiterschicken?
0: Oder es bearbeiten. Wenn wir sowieso auf Matrize schreiben müssen, dann können wir doch eigene Gedanken hinzufügen.
2: Alex, weißt du, was du da sagst? Ich finde die Gedanken auch unterstützenswert, aber eigene Worte hinzuzufügen, das ist klare Anstiftung zur Rebellion. Wir werden die Urheber. Du weißt sicher, welche Strafe damit verbunden ist.
1: Es muss ein sichtbares Zeichen des Widerstands von Christen geben. Sollen wir am Ende des Kriegs mit leeren Händen vor der Frage stehen, was habt ihr getan?
2: Vielleicht stehen wir aber dann am Ende dieses Krieges auch gar nicht mehr. Hans, ich habe Familie. Vincent ist gerade mal 3 Monate alt. Ich kann mich nicht in solch eine Gefahr begeben und Hertha im Stich lassen. Lass uns die Predigt so abschreiben, wie sie ist. Das halte ich für sinnvoll.

0: Du hast recht, Christel. Egal, was wir machen, du hältst dich lieber raus. Du hast viel mehr Verantwortung als wir beide.
1: Wir müssen heute ja noch nichts unternehmen. Der Brief bleibt bei mir. Und wir denken alle weiter drüber nach, was zu tun ist.

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Das war This is the Greatest Show 2026. Ein großer Applaus für unsere Band unter der Leitung von Florian Wolter. Danke an Markus vom Ton und Florian vom Licht. Danke an Sound of Music und Zendel Concerts. Und schließlich ein riesen Dankeschön an Sie. Sie waren ein großartiges Publikum.

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0: auf einem Klavier.
1: Schön und gut. Aber wann kommt das zweite Album?
0: Er hat schon Ideen, aber er braucht noch etwas Zeit. Er ist müde.
1: Auf ein Erfolg muss ein Erfolg folgen. Sonst ist man ganz schnell weg vom Fenster.
0: Okay.

0: Meinung, Ihre Songtexte würden den Drogenkonsum verherrlichen?
1: Also ich kann das jetzt nirgendwo herauslesen, aber erstaunlich, dass Sie so interpretieren.
2: Ihre Texte sind sehr rätselhaft. Können Sie uns das erklären?
1: Kinder, dass das klar ist. Ich erkläre gar nichts.

0: Ich bin Künstler, verdammt nochmal, und keine Maschine.
1: Auch ein Künstler muss sich an Deadlines halten, seine Arbeit planen und Disziplin haben.
0: Bist du jetzt fertig?
1: So eine schöne Wohnung, die will ja auch bezahlt werden, oder?
0: Ich habe genug Geld verdient, haufenweise, mehr als jeder andere.
1: Ah, und jetzt denkst du, du kannst die Füße hochlegen? Täusch dich nicht, so ein Erfolg hält nicht ewig.
0: Erfolg hat man, wenn das, was man macht, echt ist. Wenn es von innen kommt, und das braucht eben seine Zeit.
1: Die Studios sind gebucht, die Kosten explodieren. Wir können nicht mehr warten.
0: Ich kann nicht auf Knopfdruck kreativ sein.
1: Du weißt, was man sagt. Hm? Für das erste Album hast du ein Leben lang Zeit. Für das zweite 3 Monate.
2: Guten Tag.
1: Gut, dass Sie da sind. Vielleicht bringen Sie ihn ja zur Vernunft. Was auch immer da für Ideen in deinem Kopf herumschwirren, schreib sie einfach auf!
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3: Ich bin müde.
2: Das war wohl einfach alles zu viel in letzter Zeit.
3: Ich habe das Gefühl, ich kann keinem mehr trauen. 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

0: Bei allem Respekt, Madame. Sie hätten mir mitteilen müssen, dass Sie die Zimmer umzuräumen wünschen.
1: Das finde ich nicht, Mrs. Danvers. Aber ich habe Ihnen anderes zu sagen. Zum Beispiel

0: Maxim, lass dich nicht aus der Ruhe bringen, ja?
1: Warum zum Teufel sollte mich irgendwer aus der Ruhe bringen?
0: Du verlierst so leicht die Fassung. Maxim, egal was passiert, ich liebe dich.

Einen wunderschönen guten Abend hier in Oberhausen und herzlich willkommen zu This is the Greatest Show! Dankeschön. Schön, dass Sie uns heute Abend begleiten auf unsere Reise in die Welt der Musicals. Und was wäre die deutsche Theaterlandschaft ohne Musicals, ohne all die Geschichten, die uns verzaubern und berühren, all die Melodien, die einmal gehört, noch lange nachklingen und jahrelang die schönsten Erinnerungen wecken. Aber nicht nur Musicals wollen wir heute Abend feiern, nein, auch Musik- und Musical-Filme. Allen voran natürlich The Greatest Showman, dessen Hits wir Ihnen im großen Finale im zweiten Teil präsentieren. So, und nun, bevor Sie sich so richtig zurücklehnen und entspannen können, zu einem Song aus dem Pur-Musical Abenteuerland, machen wir noch einen kleinen Ausflug in die 80er mit Rock of Ages.

0: 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Ein Fremder?
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0: Was hältst du von den kleinen, runden Dingern, Junge?
1: Klein? Die sind groß.
0: Nicht die, du Dummkopf. Die da.
1: Okay, die sind
0: das
1: gut,
0: ist
1: Professor.
0: Knoblauch. 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Das Ziel unserer Mission ist ganz nah.
2: Herr Wirt, Chagall ist mein Name. Zu Diensten. Ich freue
3: Gibt
2: mich, dass...
3: Gibt es hier in der Gegend ein Schloss?
2: Ein Schloss? Nicht doch. Hier gibt es genau so wenig ein Schloss wie eine Windmühle. Hat irgendwer schon mal eine Windmühle hier gesehen?
4: Da ist das.
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Guten Abend. Mein Name ist Phineas Taylor. Seitdem ich denken kann, schwirren mir Millionen Träume durch den Kopf. Auch wenn ich arm bin und kaum etwas zu essen habe. Eine Wahrsagerin hat mir einst meine Zukunft prophezeit. Du kriegst ein reiches Mädchen, das die Liebe deines Lebens ist, hat sie gesagt. Und du wirst zwei wunderschöne Töchter haben. Du machst aus einem langweiligen Museum einen Zirkus voller Wunder. Sammelst die von der Gesellschaft Verstoßenen um dich und gibst den ganz Besonderen unter ihnen eine Stimme. Und ein Gesicht. Du reist dann mit der großartigsten Sängerin der ganzen Welt durchs Land und vergisst dabei fast deine Frau und Kinder. Aber am Ende wird alles gut und dein bester Freund wird lernen, dass die Herkunft eines Menschen diesen nicht ausmacht. Und dass jeder Mensch das Recht hat, nach den Sternen zu greifen. Ich sehe einen Namen, ganz groß, auf einem riesigen Plakat. Er lautet P.T. Barnum. Ein Träumer. Ein Zirkuspionier. Und vor allem eins. The greatest showman.

0: Verlieren muss man was riskieren, nur ein Spur und ich bin frei!
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0: Hans!
1: Traute, ich hatte in letzter Zeit viel zu tun und ich...
0: Ist gut, Hans. Ich bin nicht naiv. Es ist doch schon lange klar, dass das zwischen uns nichts Festes ist. Aber ich wollte etwas anderes mit dir besprechen. Diese Flugblätter, diese...
1: Traute, damit habe ich nichts
0: Hans,
1: zu tun.
0: Hans, du musst gar nichts sagen. Ich weiß, wie gefährlich die Situation ist. Ich weiß, dass du den Kreis klein halten musst und daher dränge ich auch nicht darauf, eingeweiht zu werden. Aber ich will, dass du weißt, dass ich voll und ganz zu euch stehe. Ich bin da. Lass uns von der Vergangenheit lösen, um nun die Zukunft zu formen.
1: Ich habe verstanden. Deine Worte sind bei mir gut bewahrt und jetzt lass uns nicht weiter darüber reden. Reden ist gefährlich, dieser

0: Stevenson. Sieh an, mein geschätzter Schriftstellerkollege. Willkommen in Fontainebleau. Wie bist du vorangekommen?
1: Ich erwarte täglich Nachricht von den Verlagen. Und bei dir?
0: Ich habe 2 Gedichtbände veröffentlicht.
1: Glückwunsch. Es ist herrlich, wieder hier zu sein.
2: Wirtin, Wein für alle!

0: Dein Strich ist einfach, aber genial. Wirklich ganz groß.
1: Dein Lob bedeutet mir viel. Aber lassen wir einen unvoreingenommenen Betrachter urteilen. Wirtin, was denkt ihr über diese Skizze?
2: Ich halte euch für den größten aller lebenden Künstler. Schon allein, weil ihr der Einzige seid, der hier im Voraus bezahlt.
0: Das nenne ich Kunstverstand.
2: Bonjour, Madame. Wie kann ich euch behilflich sein?
3: Ich suche ein Zimmer.
0: Eine Frau mit Kind? Das ist doch nicht euer Ernst. Das hier ist ein Ort der Kreativität. Frei von bürgerlichen Zwängen.
4: Euch interessiert eine Frau auch nur, solange sie entblößt vor euch steht. Erweitert euren Horizont, Freunde. Erst dann fallen die bürgerlichen Zwänge von euch ab.
3: Schon gut. Leute, komm. Das Zimmer wird wohl inzwischen fertig sein.
5: Soll mir scheinen, als wäre der Charme des wortgewandten Literaten diesmal an seine Grenzen gestoßen.
1: Dass es auf diesem Erdenrund weibliche Geschöpfe gibt, die sich nicht umgehend von ihm einwickeln lassen, ist eine erstaunliche wie beruhigende Erkenntnis.
4: Gemach, meine Freunde. Noch ist nicht aller Tage Abend.

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1: Das ganze Geld ist verloren?
2: Ja, Milord, das ganze Geld.
3: Aber ich bekomme doch trotzdem meinen Nerzmantel, nicht wahr, mon cher? Ich friere mich sonst noch zu Tode in diesem kalten England.
1: Verdammt, Gisbert, mach diesen dreckigen Verbrechern endlich den Garaus. Sonst kannst du was erleben.
4: Der König

meinen willst du, dass wir alle so enden wie du? Besessen von der Arbeit mit einem Mann, der dich permanent betrügt. Was redest du da? Geh jetzt, ich muss weiterarbeiten. Wie du willst. Vielleicht findest du ja irgendwo unter den Stapeln von Akten dein Herz.

Wie politisch darf Musical eigentlich sein? In dem 90er Broadway- und Westernerfolg Der Kuss der Spinnenfrau wird Manuel Picks Geschichte von Valentin und Molina erzählt, die in einem südamerikanischen Gefängnis einsitzen, gefoltert, unterdrückt und gefangen zwischen politischem Widerstand und unpolitischen Scheinwelten. 2025 wurde dieses Musical in den USA mit Jennifer Lopez verfilmt und floppte an den US-Kinokassen. Tja, wie politisch darf Musical sein? Um dem brutalen Gefängnisalltag zu entfliehen, flüchtet Molina sich in die Scheinwelt der von ihm verehrten Filmdiva Aurora. Die Spinnenfrau, deren Kuss tödlich ist. Und mit der Zeit lässt sich Valentin von dieser fantastischen Welt anstecken und schließlich triumphieren Liebe und Menschlichkeit als Widerstand gegen das grausame System.

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1: So, mehr gibt's nicht. Das muss reichen, das Nimmerland.
2: Und jetzt denkt an etwas Besonderes. Etwas ganz Schönes. Dann beginnt ihr zu schweben.
3: Kommen wir dann auch wieder zurück? Nicht, dass sich unsere Mama Sorgen macht.
2: Solltet ihr irgendwann zurück wollen, bringe ich euch zurück. Aber nur, wenn ihr es auch wirklich wollt.
4: Es funktioniert! Ja!
2: Los, Wendy! Denk an was Tolles.
3: An was denn?
2: Wow! An was hast du gedacht?
3: Unseren letzten gemeinsamen Urlaub am Meer. Mit Papa.
2: Aha. Na, jetzt siehst du ein besonderes Meer. Mir hinterher, dann 4. Stern rechts und...

0: Na komm schon, ihr beiden. Etwas schneller.
1: Warum hast du es denn so eilig, Frau Prinzessin?
0: Hörst du es nicht, Tipper? Die Bäume flüstern es bereits in ihren Wipfeln. Peter Pan kommt zurück.
2: Der hätte sich ruhig noch etwas Zeit lassen können. Es war so schön ruhig die letzten Tage.
0: Drollig.
2: Entschuldigung.
0: Stellt euch mal nicht so an, ihr Faulpelze. Wem haben wir es denn zu verdanken, dass die Piraten unser Lager noch nicht überrannt haben, hm?
3: Peter Pan.
0: Der hat dich aus dem Sumpf gezogen, als du beim Moorbaden fast versunken bist, Tipper.
1: Peter Pan.
0: Und wer hat dich vor den Meerjungfrauen gerettet, als sie dich mit Fisch beworfen haben, Drollig?
2: Peter Pan.
0: Na also, ich will nichts mehr hören. Kommt schon!

0: wir Peter kriegen, komm nur raus.
1: Komm raus.
0: Dann ist es mit dir aus.
1: Aus.
2: Nimmerland wird Peter ein Graus.
3: Wir haben jetzt die ganze Insel von Nord nach Süd, Süd nach Ost und Ost nach West durchsucht, Captain Chef. Und nirgends irgendein Peter Pan.
1: Na, dann müssen wir sie eben noch von West nach Nord durchforsten, Smee. Schockschwere Not, ich finde diesen Kerl. Und wenn es das Letzte ist, was ich tue.
3: Ach, das haben sie doch schon so oft versucht, Captain Chef.
1: Genug. Smee, du hast doch gar keine Ahnung. Dank diesem Bengel stehe ich auf der Speisekarte dieses tickenden Ungetüms ganz oben.
3: Oh, meinen Sie das Krokodil?
1: Nicht so laut! Was ist, wenn es dich hört?
3: Oh, Verzeihung, Captain Chef.
4: Aber haben Sie es zufällig in letzter Zeit mal irgendwo gesehen?
1: Wieso gesehen? Es tickt doch immer ganz in der Nähe.
4: Hatschi!
5: Wer war das?
4: Upsi!
1: Waldläufer!
3: Hinterher!

0: Mutter gelassen.
1: Er kommt bald. Er muss sich noch mit dieser dusseligen Wendy und ihren Brüdern herumärgern.
2: Wendy?
3: Die, die immer die tollen Geschichten erzählt?
1: Ach, das hat sie alles nur erfunden, damit Peter sie und ihre dummen Brüder mit nach Nimmerland bringt.
2: Was?
1: Ja, wenn ich es euch doch sage. Und dann haben sie mich auch noch gezwungen, sie mit Feenstaub zu bestreuen. Diese Elefanten.
3: Und was sagt Peter dazu?
1: Ihr soll diese fürchterlichen Kinder so sehr erschrecken, dass ihnen Hören und Sehen vergeht. Dann werden sie schon von alleine wieder nach Hause abhauen.
2: Ja! Ja!
3: Hat der das wirklich ganz gemeint?
1: Natürlich! So wahr ich Tinkerbell bin. Eine Fee lügt nie.
4: Na gut, ihr habt gehört, was Peter Pan von uns erwartet. Dann wollen wir diesen Neuankömmlingen mal zeigen, was die verlorenen Kinder so drauf haben.
2: Ja!
1: Na dann, folgt mir!

0: der Welt.
1: Ich grüße dich, Belle.
0: Guten Morgen, Monsieur.
1: Wohin des Weges?
0: Zum Buchhändler. Ich habe gerade die schönste Geschichte zu Ende gelesen. Über eine Bohnenranke
1: und
0: einen
1: schön. Riesen. Marie, die Baguette, aber schnell.
2: Sehen Sie euch an, die Kleine ist doch seltsam. Wer wird verträumt und ganz speziell? Sie ist sich auf niemand ein.
3: Und ich soll Fantasterei.
2: Keine Frage, sie ist seltsam, die

0: Ich wollte das geliehene Buch zurückgeben.
1: Schon ausgelesen?
0: Ach, ich konnte es nicht aus der Hand legen. Haben Sie etwas Neues?
1: Nicht seit gestern.
0: Das macht doch nichts. Ich leihe mir dieses hier.
1: Dieses hier? Das hast du aber schon zweimal gelesen.
0: Ja, es ist mein Lieblingsbuch. Ferne Länder, mutige Schwertkämpfe, Verzauberungen, ein Verkleidung.
1: Wenn du es wirklich so gerne magst, dann gehört es dir.
0: Aber Monsieur.
1: Ich bestehe drauf.
0: Dann vielen Dank. Ich danke Ihnen vielmals.
2: Seht sie euch an, ist sie eigentümlich. Sind sie wohl glücklich, Mann?

0: vorbeigeschossen. Du bist der größte Schützer auf der ganzen Welt.
1: Ich weiß.
0: Kein Tier im Wald entkommt dir und schon gar kein Mädchen.
1: Das ist Walefu. Ich habe mein Auge auf diese da geworfen.
0: Ach, die Tochter des Erfinders?
1: Sie ist es, die Glückliche, die ich heiraten werde.
0: Aber sie ist...
1: Das schönste Mädchen der Stadt.
0: Ich weiß, aber...
1: Deshalb ist sie die Beste. Und verdiene ich etwa nicht die Beste?
0: Aber natürlich.
1: Als ich zum ersten Mal sie traf, sie ansah, sagt ich, wie schön verliebt ich schnell. 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

auf damit, Schwachkopf! Du sollst mir den verdammten Lauch vom Leib halten! Na, weg damit! Na los, Spasti, beweg dich! Weiter! Noch weiter!

Tag war etwas ganz Besonderes. 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Wir haben den Choir of Men.

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Nun ja, ich gehe dann besser jetzt. Gute Nacht. Ich wünsche noch ein frohes Fest.

0: fällt euch ein. Sie ist nichts als eine Dienerin.
1: Hier, für dich. Einen Denarius. Gib ihn mit Bedacht aus und sei auf der Hut. Jeder hier wird versuchen, dir dein Geld aus der Tasche zu ziehen.

0: Sie auch etwas für Ihr Seelenheil. Kruzifixe und Medaillons und so manche Rarität. Reliquien aus dem Heiligen Land in bester Markenqualität. Heute große Sonderaktion, nur hier in Saint-Denis. Splitter vom Kreuze des Herrn in Form schönen Samtetui. Na, mein Herr, wäre das nichts für Sie? Auch im Angebot habe ich eine Haarsträhne vom heiligen Willibrot, einen Fingernagel vom heiligen Romarik, einen Fetzen Stoff vom Umhang der jungfräulichen Märtyrerin Genoveva.
1: Führt ihr auch Zähne der heiligen Waltrudes?
0: Im Augenblick nicht, aber die kann ich bestellen. Morgen wären sie da. Aber was ich hier in den Händen halte, ist wohl das Wertvollste und Kostbarste, was ihr je zu Gesicht bekommen habt. Ein paar Tropfen Milch von der heiligen Mutter Maria Gottes. Na, junge Dame, wäre das nichts für euch?
1: Was soll es denn kosten?
0: Ich gebe es euch für einen Denarius.
1: Wie könnt ihr etwas so Kostbares für so wenig Geld verkaufen? Die Milch sieht frisch aus. Obwohl sie doch über 800 Jahre alt sein müsste. Köstlich. Meine besten Empfehlungen an eure Ziege.

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0: Was machst du hier?
1: Ich erklär's dir später. Erkennt ihr seinen Anspruch an?
2: Jawohl, ich stehe dazu als ganzer Mann.
3: Ich stehe hier mit vollem Recht.

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0: Vorsicht, Psychoanalyse, Psychoanalyse, Psychoanalyse, Psychoanalyse.
1: Ja. Häftling 16115. Name Valentin Arecki Pass. Alter 27. Festgenommen am 7. Juli an der Metrostation Las Ventas. Übergab Reisedokumente an politische Flüchtlinge. Beschuldigter ist wichtiger Verbindungsmann zu Terroristen.

0: So, Molina, kleine Schwuchtel. Hier, ein neuer Hauptdarsteller für einen deiner Filme. Genau dein Typ, was?
1: Häftling 57884. Name Luis Alberto Molina. Alter 37. Sexualtäter in Haft wegen Verführung eines anderen Mannes. Verbüßt das dritte Jahr einer Strafe von 8 Jahren.
2: Ich wusste nicht, dass sie dich so zugerichtet haben. Ich hab nicht hingesehen. Du wirst schon wieder. Tief durchatmen. Das hilft. Ich erzähl dir von meiner Aurora. Ich erzähl dir ihre Filme. Ihre wundervollen Filme. Aurora, komm zu mir. Ich brauche dich. Welcher Film? Es gab so viele. Welche Szene? Aurora, komm zu mir, so wie du es immer getan hast.

0: Molina, wovon redest du?
1: Unterbrich mich nicht. Ich rede von Aurora. Ich habe jeden Film von ihr gesehen. Wieder und wieder und noch einmal und jeden fand ich toll. Sie sind alle hier drin. Ich habe sie alle geliebt. Alle. Bis auf einen, da... Naja, da hat sie mir Angst gemacht. Er handelte von einer Frau, die war der Tod. Wenn sie irgendwen geküsst hat, selbst ein Kind, dann sind die gestorben. Ich konnte gar nicht hinsehen. Ich habe angefangen zu heulen. Mama sagte, das ist nur ein Film, nur eine Rolle von ihr. Aber Mama irrte sich.

0: Greetings, Penelope, wife of mighty Odysseus.
1: Athena?
2: Ich muss nämlich wirklich mal Urlaub machen. Seit 15... 50-

Das war unser Special Guest, Prinz Damien, unter anderem bekannt als Michael Jackson im Musical MJ in Hamburg. Gute Freunde und Gemeinschaft, darum geht es in der energiegeladenen Western-Show The Choir of Man, die wir Ihnen vor der Pause präsentieren möchten. Lassen Sie sich dann gern von den Hits mitreißen, in unser Pub mitsingen und mitklatschen ist dann ausdrücklich erlaubt. Vorher geht's aber nochmal an das West End, an den Broadway. Dort schlagen ja die Herzen von Musical-Fans bekanntlich höher. Warum? Weil man dort neue Shows oft als erstes sieht. Zum Beispiel Die Eiskönigin oder auch Death Note, das Musical von Frank Wildhorn, das diesen Sommer am West End gespielt wird und von einem tödlichen Notizbuch handelt. Dann vielleicht doch lieber ein Happy End mit Edward und Vivian.

man von Geburt aus böse? Oder bekommt man das Böse erst später eingeflößt? Immerhin hatte sie einen Vater. Sie hatte eine Mutter. Wie so viele von uns.

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0: Ab sofort obliegt diese Statue Ihrer Verantwortung.
1: Na los, los, los, los, Statue aufstellen und dann raus hier.
2: Nur keine Hektik, Meister. Möbelpacker ist auch bloß ein Mensch.
3: Und Steuerzahler.
1: Mann, vorsichtig! Das ist nicht Ihre Frau.
4: Das stimmt, Frankie. Die würde mehr quatschen.
1: Raus, raus!
5: Zufrieden?
1: Sie ist zu mir zurückgekehrt. Für immer.
5: Sie ist sehr schön.
1: Hab ich doch gesagt.
5: Sie sind ein Tyrann, Savory, aber ein Tyrann mit Geschmack.
1: Ich hatte ihn zumindest, als ich diese Frau kennenlernte.
5: Ja, drei sind einer zu viel. Ich gehe mal weiter an meinem Pulli stricken. Geselle, wohin des Wegs?
6: Hallo, ich bin Rodney Hatch.
5: Ist das was Gutes?
6: Ach, das können Sie ja gar nicht wissen. Tony liegt im Bett mit Angina.
5: Sagen Sie das nicht mir, sondern Anginas Mann.
6: Nein, nein, das ist ein Missverständnis. Ich bin für Tony hier als Ersatz. Um Mr. Savory zu rasieren.
5: Ach so, Sie sind der Friseur. Sie müssen warten.
6: Ich muss aber zurück in meinen Laden.
5: Herzchen, entspann dich. Du bist als Nächster dran.
6: Hübsch. Echt naturgetreu.
1: Hübsch. Sie stehen vor der schönsten Frau, die der menschliche Geist je ersonnen hat.
6: Na, ich weiß ja nicht.
1: Ach, sehen Sie diese Proportionen und die Feingliedrigkeit der Finger.
6: Zufälligerweise bin ich mit einer Frau verlobt, gegen deren Finger diese hier wirken wie Wiener Würstchen.
1: Aha, ein Experte für die Schönheit des weiblichen Geschlechts. Hm?
6: Naja, ich kenne die Finger von meiner Gloria und ich zeige Ihnen den Verlobungsring, um es zu beweisen.
5: Telefon für Sie, Mr. Savory, der Zoll. Es geht um irgendeine Gebühr.
1: Ach, diese Idioten. Und Sie? Wer sind Sie überhaupt? Was machen Sie hier?
6: Ich bin der Friseur. Der Ersatz für Tony.
1: Ah ja, ja, ich bin gleich wieder da. Trottel.

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1: Guten Tag und guten Morgen, liebe Leute. Ich freue mich, wieder in London zu sein. Ah, und da seht ihr schon, warum. Die schönsten Frauen gibt es nur hier. Entschuldigt, Miss. Mit den köstlichsten Äpfeln. Und nun kommt ihr, Leute, und unterzieht euch meinen erfolgreichen und ganz besonderen Behandlungsmethoden.

0: es tut. Es lindert Schmerzen augenblicklich, schwere Herzen macht es glücklich. Es macht, dass euer Atem nicht mehr stinkt. Es schont den Magen, stärkt die Glieder und die Männer können wieder. Es macht stärker aus den Schwachen und noch viele andere Sachen. Kurz, es ist ein Wundertrank. Wer möchte einen?
1: Ich will!
2: Nein, ich!
3: Hier, ich!
0: Vielen Dank! Ich verlange pro Flasche nicht mehr als lumpige 5 Cent, weil mir London so am Herzen liegt. Wer gleich 5 Flaschen kauft, bekommt diese zum Preis von 4. Nicht so stürmisch, es wird schon niemand leer ausgehen.
4: Haltet den Dieb, er hat mein Brot geklaut.
0: Schaut euch das halbe Hemd mal an. Der hat das Brot nötiger als ihr. Lasst ihn laufen. Ich schenke euch als Entschädigung eine Spezialabfüllung meiner Medizin. Die wird eure Verdauung wieder in Schwung bringen. Oh, ihr macht ein Gesicht, als sähe es euch etwas quer im Gedärm. Ein Schlückchen von dem hier und die Winde werden wieder wehen. Das verspreche ich euch. Und jetzt ist Sprechstunde. Kommt alle zu mir, die ihr krank und beladen seid. Ich heile und tröste, vor allem die Damen.

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1: Da bist du endlich, goldene Anne. Was bringst du mir für Neuigkeiten?
0: Ich bin ermattet. Gebt mir ein Weilchen Zeit, ja? 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
0: Was für ein Hast. Könnt ihr denn kein Weilchen warten, ja? Seht ihr denn nicht, dass ich völlig außer Atem bin?
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0: 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Ich halt mich da jetzt raus.

Jesus und ließ ihn geißeln. Und die Kriegsknechte flochten eine Krone von Dornen, setzten sie auf sein Haupt, traten zu ihm und sprachen: Sei gegrüßt, lieber Judenkönig, und gaben ihm Backenstreiche. Da ging Pilatus wieder heraus und sprach zu ihnen: Seht, ich führe ihn heraus zu euch, damit ihr erkennet, dass ich keine Schuld an ihm finde. 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
1: Der Polizeichef lässt Kosminski laufen. Ein Pogrom soll verhindert werden. Inspektor Eberlein ist fassungslos. 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Der Polizeichef dagegen warnt vor Aufständen und den Folgen für die Gesellschaft.
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0: Sachen echt objektiv.
1: Ich rief die Vernunft, dachte, es wäre unsere Pflicht, dem Hass nicht nachzugeben und unsere Stimme zu erheben, damit ein einziger Mann mit Recht unschuldig sein kann.
0: Wir

0: Ach, für Gott und den König. Man könnte meinen, mein Bruder ist ein verdammter Heiliger.
1: Oh, neidisch.
0: Nein. Ich bin genau da, wo ich hingehöre. Oh.
2: Verzeiht, Milord. Ihr wolltet mich sprechen?
0: Ah, Gisborm. Trinkt. Ihr stammt aus Nottingham, richtig? Ah, furchtbares Kaff.
2: Das habe ich hinter mir gelassen.
0: Das habe ich hinter mir gelassen. Habe ich es dir nicht gesagt, Alice? Darum wollte ich Gisborne in meiner Garde. So viel Ehrgeiz. Er ist nicht mal ein Sir, aber er hat jedem unserer feinen Herren Ritter auf dem königlichen Turnier einen Pfeil in den Arsch gejagt.
1: Was würde er wohl tun mit meinem Popo?
2: Auf euch.
0: Auf mich. Auf Frankreich.

0: Eich. Und auf alle Freuden, die es mir schenkt. Also, Gisborne, raus mit der Sprache. Was würdest du mit Alice Popo tun?
1: Du bist schlimm, John.
0: Ich habe eine Idee. Sagen wir, ich gebe dir 1 Pfund, wenn du zum Ende des Saals gehst und dein Pfeil eine ihrer rosigen Backen trifft. Links oder rechts, das ist mir egal.
1: John!
0: Und 3 Pfund, wenn du ins Schwarze triffst.
1: Wie kannst du?
0: Das wird ein Spaß, pass auf. Wenn Gisborne verfehlt, mag er ein Mann von Anstand sein. Schießt er das 1 Pfund, dann wäre das irgendwie unentschlossen, oder? Aber trifft er ins Schwarze, dann steht hier ein Mann, der es weit, weit bringen kann. Was für ein Mann bist du?

0: Bist du ein Kerl gespawnt oder ein Feigling? Wie hoch ist dein Preis? Wie weit willst du gehen?
1: Jean, bitte. Was soll das?
2: Majestät, ihr meint das wirklich ernst?
1: Jean, hör auf mit den Spielchen.
3: Ist es das? Ein Spielchen?
4: Was geht hier vor?
5: Ach, Mutter! Du hast alles verstanden.

0: Aber wo ist Natalie eigentlich? Sie gehörte damals immer zu eurer Gruppe.
1: Natalie ist gerade zum 6. Mal Mutter geworden.
0: Oha, aber klar, fleißig war sie immer schon. Nur aufpassen konnte sie nie.

0: Und jetzt noch das Abschiedslied. Oh, ja.
1: Abschiedslied. Oh, nee. Kinder, das war damals. Jetzt können wir doch auch mal die Stille genießen, oder?
2: Oh, nee.
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Wir besuchen das Musical Pretty Woman nach dem 90er-Filmhit mit Julia Roberts und Richard Gere.

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1: Ah, Mr. Secretary.
2: Mr. Burr, sir.
1: Kennt ihr schon den letzten Coup vom guten alten Mercer?
2: Nein.
1: Kennt ihr Clement Street?
2: Klar.
1: Wurde neu nach ihm benannt, um Mercers Andenken zu bewahren.
2: Ah.
1: Er musste davon nur krepieren.
2: Klingt nach einem ruhigen Job.
1: Das sollten wir mal probieren. Kommt ihr voran mit dem Finanzsystem?
2: Ich denke daran, mir euren Rat zu Herzen zu nehmen.
1: Was?
2: Talk less. Smile more. Bin zu allen bereit, wenn der Kongress endlich unterschreit.
1: Doch Madison und Jefferson zerreißen euch.
2: Naja, hasst die Sünde, liebt den Sünder.
3: Hamilton.
2: Verzeihung, Burr, die Arbeit ruft.
1: Doch.
2: Entscheidungen trifft man heute gern beim Dinner.

Prost! Der Immigrant bekommt ein beispielloses Ausmaß an Macht, sein Finanzsystem zu bauen und ist beinahe am Ziel. Die Virginia bekommt man dafür ihre Hauptstadt. Und das Beste an dem Deal?

0: Denn was genau geschah, blieb in diesem Zimmer.
1: Thomas sagt, Alexander stand vor Washingtons Haus und wirkte übernächtigt und ungepflegt.
2: Thomas sagt,
1: und dann sagte er,
3: mir fehlen die Optionen.
1: Er hat mich um ein Gespräch quasi angefleht.
2: Thomas sagt,
1: ich sprach mit Madison, hör zu, ich weiß, du hast ihn, doch hören wir mal, wie weit er geht.
2: Thomas sagt,
1: ich wählte das Lokal aus, ich wählte unser Dinner, den Gin und Zigarren aus.
4: Da

0: Zweifelt Mr. Madison daran, zur Lösung von Problemen nur auf Gremien zu vertrauen?
1: Jawohl.
0: Streitet der Kongress um die Lage seiner Hauptstadt?
1: Jawohl.

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1: oh, oh.
0: Quid pro quo.
1: So sieht's aus.
0: Hättest du die Hauptstadt nicht gern dichter dran und zu Haus?
1: Ganz ehrlich?
2: Ja.
0: Na gut, dann lad ihn mal ein.
1: Du hörst die Stimme für ihn rein.
0: Wir wollen mal nichts überein.
1: Schlag ein.
3: Nein!

0: Leute schon da, völlig klar. Es ist egal, wo unsere Hauptstadt liegt.
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0: Du bekamst mehr, als du gabst.
1: Und ich habe, was ich wollte. 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Hast du Royal Flush, alle Karten, doch? Dein Kopf sagt ja immer, warte noch.

0: bist du das?
1: Vater! Vater! Oh, Vater, du bist es wirklich!
0: Ich habe ein früheres Schiff genommen. Hat die Colette nichts von meinem Telegramm erzählt?
1: Ich dachte, du wärst verschollen.
0: Was meinst du mit verschollen?
1: Jetzt wird mir einiges klar. Wir müssen sofort zum Schloss. Wir dürfen keine Zeit verlieren.
0: Dann lass uns meine Kutsche nehmen. Auf der Fahrt erzählst du mir alles.
1: Ich glaube, jetzt verschollen.

Musik und Musical Filme. Filme und Musik, eine Verbindung, die zauberhaft und magisch sein kann. Und magisch ist die Verfilmung des Broadway-Musicals Wicked. Allerdings verläuft die Reise der grünen Hexe Elphaba und ihrer Freundin Glinda dann doch nicht ganz so frei und schwerelos. Ebenfalls ein Signature-Song ist Even If aus der Fortsetzung des Films I Can Only Imagine. Freuen Sie sich auf unsere Version dieser Christian-Pop-Ballade über die Liebe und das Vertrauen zu Gott eines verzweifelten Vaters. Tja, und vielleicht wird ja auch dieser Film eines Tages die Musicalbühne erobern, so wie Moulin Rouge, nach dem Filmhit mit Nicole Kidman. Das Musical war jetzt 3 Jahre lang in Köln zu sehen und zieht jetzt um nach Hamburg. Und wir haben natürlich auch einen Song im Gepäck. So, nun beginnen wir unsere Reise durch die musikalischen Filmerfolge mit einer der schönsten Liebeserklärungen aller Zeiten. Aus dem Blockbuster The Bodyguard mit Kevin Costner und Whitney Houston.

0: Ich glaube nicht, dass ich hypnotisierbar bin. Ja, ich finde das alles schön. Ich bin nur nicht der Typ dafür.
1: Die Füße auf den Boden, die Hände auf die Knie, atmen. Folge mir, folge mir.
0: Okay, ich folge.
1: Steig ganz tief hinab, steig die Stufen hinab.
0: Stufen?
1: Geh Schritt für Schritt tief in die Dunkelheit rein.
0: Sollten wir nicht Licht anmachen? Ja, wegen der Stufen und so.

0: Diana, du kommst nach Hause von diesen Sitzungen und bist in Tränen aufgelöst. Hilft dir das, oder? Diana? Diana?
1: Wir hatten beide gerade mit dem Studium begonnen. Architektur. Das Kind war nicht geplant, genauso wenig wie unsere Ehe. Ich dachte immer, ich sei viel zu beschäftigt. Aber als das Kind kam, schien alles irgendwie Sinn zu machen.

0: In unserer ersten Sitzung sagten Sie mir, dass wenn Sie sich mit Ihrer Geschichte auseinandersetzen, Sie das Gefühl haben, als ginge es um jemand anders. Jetzt geht es um Sie.
1: Wir hatten Natalie und ich weiß, dass sie es weiß. Ich konnte sie nicht in den Arm nehmen im Krankenhaus. Ich brachte es nicht über mich, sie in den Arm zu nehmen.
0: Das ist das erste Mal seit Wochen in der Therapie, dass Sie Natalie erwähnen.

Verlust, der nicht verarbeitet wurde, kann zu Depressionen führen. Angst vor Verlust zu Panikattacken. Je mehr man an etwas festhält, was man verloren hat, desto größer ist die Angst, es zu verlieren. Depression, Panikattacken, eins führt zum anderen.

0: 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In den Kaffeehäusern von Wien weiß das jeder.
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8: Sie zeigt nicht mehr

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0: Sohn, wer hätte es geglaubt?
1: Und auch ihn hat man gleich der Mutter geraubt.
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Es fährt alle Monate ein paar Mal das Geldkärnchen von Bienenkopf nach Gießen. Das wollen wir angreifen. Das Geld herausnehmen. Und wenn es uns gelingt, dann sind wir doch auf unser Lebtag geborgene Leute.

0: hol mal den Rest vom veritablen Wildschwein. Das muss gefeiert werden. Gretel, was machst du hier?
1: Jakob?
0: Was hast du gehört?
1: Jakob, das ist zu gefährlich.
2: Keine Sorge, ich verrate euch nicht.
3: Nein, Mama, das ist die Lösung.
2: Jakob und ich wollen uns in Amerika ein gemeinsames Leben aufbauen. Das Geld ist für mich.
3: Robin Hoods,
0: der Schweinepriester.
2: Also, ich weiß nicht.
0: Na, verdenken kann ich's ihm nicht.
1: Quer durch den Wald in grünen Strumpfhosen. Wem steht denn schon grün?
0: Schwägerin?
1: Wenigstens sieht's keiner von den Nachbarn. Obwohl, ihr seht bestimmt schnuckelig aus in grünen Strumpfhosen.

0: Also, nun pass auf, lass uns singen. 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Du brauchst nur zu pfeifen. 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
1: Gemini-Grille?
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